Wir kommen jetzt zu dem Lied, das das Ganze irgendwie ausgelöst hat. Es gibt ja immer ein Aha-Erlebnis in dem Leben eines Menschen und mein Aha-Erlebnis war das nächste Lied. Das nächste Lied, was ihr alleine entschieden habt. Nicht ich oder irgendwelche Plattenleute. Ihr habt das entschieden und das Lied hören wir uns an.

Geht noch leiser. Stadion ganz leise. Wieder ein bisschen lauter werden. Noch lauter. Und noch einmal leise. Einmal ganz laut.

Bevor ich euch die Jungs vorstelle, die hinter mir stehen, mittlerweile haben wir so viele Leute hinter, unter und vor der Bühne. Ich weiß gar nicht mehr, wie viele dabei sind. Ich weiß nur, jeder macht seinen Job, so gut er das kann. Wir haben eine gute Stimmung. Nicht nur unter uns hier vorne, auch hinten ist das geil. Jeder kommt mit jedem klar. Und das war immer mein Beweggrund gewesen, unterwegs zu sein. Riesenapplaus an die Technik!

ganz aus dem Bernd an der Gitarre. Geh noch einmal nach vorne, die wollte ich auch sehen. Ne?

Rainer am Keyboard. Der konnte nach vorne kommen, das ist richtig. Einer bleibt noch übrig. Rolf an der Gitarre.

buenas noches, Villa María.

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3: Meine Damen und Herren, mein Kompliment. Sie haben sich hervorragend eingetanzt und ich hoffe, Sie zu Hause auch. Denn jetzt geht's erst richtig los in unserer Ballnacht.
4: Ja, und eines kann ich Ihnen jetzt schon versprechen. Das wird eine Ballnacht, die vielleicht dieses Haus seit August dem Starken gar nicht mehr gesehen hat. Sozusagen ein Sechser im Ballnacht und auf jeden Fall im Walzer. Denn jetzt haben wir einen hier, der wirklich der Superstar ist. Es gibt nicht mehr und es gibt keinen, der so groß ist, die Nummer 1 im Walzergeschäft sozusagen.
3: Und er hat für den Semper Opernball extra seine Deutschlandtournee unterbrochen. 60 Musiker aus 10 Nationen sind extra lange wach geblieben für Sie, um Ihnen jetzt eine zauberhafte Musikshow zu bieten.
4: Und wie können wir uns freuen, dass er, Gott sei Dank, muss man sagen, ein Riesenfan ist dieser tollen Veranstaltung. Und jetzt habe ich das große Glück, dass wir die Superlative sehen, denn jetzt kommt er.
3: Achtung, aber wir haben noch eine kleine Überraschung für Sie. Sie müssen dranbleiben, das wird gigantisch, weil er ahnt noch nichts davon. Meine Damen und Herren, freuen Sie sich auf das Johann Strauss Orchester mit André Rieu.

Guten Abend, meine Damen und Herren. Anita, es ist eine große Ehre für mein Orchester und mich, hier heute Abend spielen zu können. Man hat mir gesagt, dass das musikalischste Publikum der Welt hier in der Dresdner Semperoper Ballet ist. Stimmt das? Okay. Das Einzige, was Sie zu tun brauchen im nächsten Stück, weil das machen wir zusammen, ist auf Manu zu achten. Manu, kannst du mal aufstehen? Bitte geben Sie einen Riesenapplaus. Das ist Manu. Okay, zusammen mit diesem extrem musikalischen Publikum hier in Dresden spielen wir die Sportpalast-Walzer.

0: So, meine Damen und Herren, jetzt ist es soweit. Jetzt gibt es die Überraschung für unseren Walzerkönig da oben. Und das Schöne ist, er hat überhaupt gar keine Ahnung, dass er jetzt von uns den St. Georgsorden überreicht bekommt.
1: Ja, und wir müssen jetzt ihn wieder reingrätschen. Das wird unglaublich schwierig. Meine Mutter erfährt, dass ich André Rieu unterbrochen habe. Aber ich bin mir ganz sicher, das kriegen wir hin. Wir sollten aber die Pause abwarten, damit wir die ganzen wundertollen, wunderbaren Musiker nicht stören.
0: Bleiben Sie dran und seien Sie gleich dabei bei der Überraschung.

0: wir müssen das Ganze jetzt hier mal einmal kurz abbrechen, Herr Rieu. So geht das nicht weiter. So können Sie nicht weitermachen, denn wir haben etwas ganz Wichtiges Ihnen mitzuteilen.
1: Ja, und was es genau ist, das verrät uns jetzt unser künstlerischer Leiter des Semperopernballs, Professor Hans-Joachim Frey.
2: Meine sehr geehrten Damen und Herren, wir haben einen Weltstar auf der Bühne. Und wir haben heute so viele Stars geehrt. Die Semperoper, einer der größten Geiger, Musiker, Entertainer und liebsten Menschen. André Rieu steht hier auf dieser Bühne. Noch nie haben wir beim Mitternachtsakt eine so volle, eine lebendige Bühne und eine solche fantastische Show erlebt. Lieber André Rieu, zusammen mit Guido Maria Kretschmer und Linda Zavakis, ich weiß, dass Sie nicht eingeweiht sind, aber wir müssen, wir wollen ihn, der Semperopernball möchte Sie herzlich ehren. Der St. Georgs Orden des Semperopernballs geht an André Rieu.

0: Welch eine Ehre, herzlichen Dank.
1: Liebe Musiker, liebe André Rieu, machen Sie weiter ein tolles Konzert. Liebe Linda Zervakis, lieber Guido Maria Kretschmer, herzliche Gratulation. André Rieu!

0: André Rieu, live in Konzert und ich glaube, ich habe meinen ersten Semper-Opernball überstanden, oder? Können wir jetzt die Schlafanzüge rausholen?
1: Linda, das hast du dir wirklich verdient. Das kannst du machen. Du kannst es aber auch so machen, wie viele Zuschauer vielleicht hier zu Hause. Blättern Sie noch ein bisschen auf meine-heimat.de. Da haben wir ganz tolle Fotos und Geschichten vorbereitet. Da können Sie auch mal sehen, was hinter den Kulissen los war. Ich würde sagen, wir beiden können ja zusammen noch eine Kleinigkeit trinken. Was denkst du?
0: Warum nicht? Und wenn Sie vielleicht morgen mit einem klitzekleinen Ballkater aufwachen, strahlen Sie ihn einfach weg. Sie wissen ja inzwischen, wie es geht, oder? Mir hat es auf jeden Fall sehr viel Spaß gemacht. Bis bald.
1: Ja, mir bleibt noch jetzt mich zu bedanken fürs Zuschauen. Wie wunderbar. Ich hoffe, wir sehen Sie im nächsten Jahr zum 13. Opernball. Und jetzt wünsche ich allen noch eine aufregende Nacht, die noch tanzen. Für die, die schlafen wollen, den wünschen wir natürlich eine gute Nacht.
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Einen wunderschönen Dienstagnachmittag. Zeit für Kaffeezeit. Am Mikrofon euer Michael. Was haben wir heute alles am Start? Bunt gemischte Musik, wie immer. Bruce Willis ist dabei. Dann wollen wir mal schauen, was doch so alles heute hier passiert in dieser Sendung.

Und ich sage einfach, los geht's mit der ersten Runde hier am heutigen Nachmittag. Ich starte mal mit einer Musik aus den 70ern, Ottawa, 70er, 80er glaube ich, Hands Up, und ich wünsche euch 1 bis 2 schöne, gemütliche Stunden. Auf geht's!

Die WM 2026 ist gelaufen. Spanien ist Weltmeister 2026. 1:0 in der Verlängerung. Also ich habe mir das, oder wir haben uns das Spiel angesehen und alle, die das Spiel gesehen haben, die ich kannte, sind vom Fernseher eingeschlafen. Ich weiß nicht, woran es liegt. Also in der Mitte des Spiels war ja sehr öde, war ja eine bessere Trainingseinheit, aber immerhin, Spanien hat gewonnen. Tja, wollen wir mal schauen, wie es mit uns weitergeht, mit uns Deutschen. Wir haben ja dann so gestartet wie der Sommer, volles Brett und dann hinterher, naja gut, ging gar nichts mehr und im Moment macht ja der Sommer auch eine kleine Pause, aber man gut, da kann man ein bisschen durchatmen und dann werden wir wohl wieder Temperaturen bekommen, so wie bis 40 Grad. Ich habe schon mal ein bisschen geschielt auf das Europawetter und ja, da sind wir bei einigen Städten weit entfernt von, aber ich denke mir mal, dass wir da hinkommen. Weiter geht's mit Culture Club Kammer Chameleon. Euch eine schöne Kaffeezeit.

0: Wir Deutschen sind ja vorzeitig ausgeschieden bei dieser WM und deswegen haben wir auch einen niegelnagelneuen Bundestrainer. Jürgen Klopp wird es demnächst machen. Ich bin mal gespannt, ob er dann auch die Europameisterschaft endlich mal wieder nach Hause holt. Ja, ihr Lieben, ich brauche jetzt immer ein bisschen neue Energie. Hier ist Shy Energy mit Evelyn Thomas. Kommt da.
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Gleich gehen wir mal mit Bruce Willis und Tanzieren. Bruce Willis und Tanzieren, genau, richtig. Ja, manchmal, ne? Ja, okay, dann wollen wir demnächst gleich mal ins Freibad gehen mit den beiden Arbeitskollegen. Mal sehen, was dann nachher so gleich passiert. Aber erstmal Shakira und Burna Boy mit Die, Die.

0: Hallo Leute, mein Name ist Bruce Willis und ich habe den härtesten Job der Welt, nämlich Ehren.
1: Morgen, Bruce.
0: Ja, Mann, gottverdammter Morgen, Hans-Jürgen. Tolle Leistung gestern. Wegen dir haben wir jetzt sogar im Freibad Hausverbot.
1: Was? Wegen mir? Bruce, du hast die Leute vom 10-Meter-Turm runtergeschubst.
0: Weil du mir jeden Tag sagst, man muss auch mal ins kalte Wasser springen. Du feiges Schwein, hast auch noch zugesehen, wie die drei dicken Typen bei lebendigem Leib gekocht wurden. Sie waren schon ganz leblos.
1: Mhm. Im Whirlpool kann man toll entspannen, wenn du nicht da bist. Und dann hast du auch noch mit einem Bohrer ein Riesenloch in den Beckenboden gemacht.
0: Hans-Jürgen, anders wären die Leute ertrunken. Es war Wasser im Nichtschwimmerbecken. Und ich hab den Stöpsel nicht gefunden. Aber du warst ja sogar so blöd, Schutzgeld zu bezahlen.
1: Ja, ich hab 1 Euro in den Kabinenspind gesteckt, damit meine Sachen sicher eingeschlossen sind.
0: Mach dir keine Sorgen. Ich hab's der Spindmafia gezeigt und den Schrank danach wieder aufgebrochen. Alle anderen übrigens auch.
1: Ist ja auch egal. Wir hatten ja sowieso keine Zeit mehr, uns anzuziehen, als die Polizei und die Feuerwehr da waren. Eine ganze Nacht in Badehose auf dem Polizeirevier. Danke, Bruce.
0: Ja, jetzt ist der Zeitpunkt, Danke zu sagen. Denn hier ist der Euro aus deinem Kabinenspind.

Ich wünsche euch eine schöne Kaffeezeit am heutigen Dienstag. Wir haben ja mittlerweile schon den 21., aber wirklich schon den 21.7. tatsächlich. Wir haben den 21.7.2026 und irgendwie bin ich jetzt schon im 27. Naja, wer weiß, woher das kommt. Dann geht's jetzt weiter mit Spandau Ballett, Only When You Leave.

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1: Wer einen perfekten Blick auf das seltene astronomische Ereignis haben möchte, am besten frühzeitig einen Platz mit freier Sicht nach Westen suchen.
2: Also Hügel, Aussichtspunkte oder auch Küstenabschnitte zum Beispiel bieten oft richtig gute Bedingungen. Da die Sonne kurz vor dem Untergang steht, können Gebäude oder Bäume schnell die Sicht versperren. Ein freier Horizont macht hier oft den entscheidenden Unterschied.

gute Laune-Musik mit Bruno Mars, ein Jazz Night. Weiter geht's mit den Shantytor bis Barode am Wochenende. War es ja endlich soweit am 19. Juli 2026, die 10. Ausgabe des Shanty-Festival in Bodenwerder. Es waren drei Chöre am Start, das Wetter war nicht so gut am Start, aber am Nachmittag wurde es ja dann immer besser und wir hatten volles Haus, volle Hütte und natürlich hatten wir auch richtig schön, ja, also es war wirklich ein grandioses, gelungenes Fest und ich denke mir mal, dass im nächsten Jahr, im Juni wahrscheinlich, dann auch wieder das 11. Shanty-Festival in Bodenwerder stattfinden wird. Und hier nochmal der Shanty-Chor bis Barode aus der neuen CD mit Neue Horizonte und das Lied heißt Roll Alabama. 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

Chanticleer, Bisperode, Roll, Alabama. Hier geht es weiter in der Kaffeezeit am heutigen Dienstag mit Ramon, Roselli und Eine Nacht.

Roland Kaiser, der sagt mir wann. Ja, wann wird's mal wieder richtig Sommer? Und ich denke mir mal, dass wir in den nächsten Tagen es wieder heiß bekommen hier in Deutschland. Aber ich sag mal so, diese Temperaturen, die wir jetzt im Moment haben, ist eigentlich gar nicht mal so schlecht. Man schwitzt nicht, man braucht nicht so rumstören, weil es so warm ist und man kann alles gut bewerkstelligen, was man so am Laufe des Tages vorhat. Hier ist nun halt Roland Kaiser, der Meister persönlich mit Sag mir wann.

Roland Kaiser, sag mir, wann hier bei uns in der Kaffeezeit das Europawetter für heute am 21.07. ist da.

Los geht's mit Athen, mit Griechenland. Haltet euch fest, 37 Grad bei vollstem Sonnenschein. In Spanien, da ist der Ausnahmezustand. Spanien wurde ja Weltmeister 2026, 37 Grad, Sonne pur. In Paris, der Stadt der Liebe, da scheint auch die Sonne bei 26 Grad. Stockholm meldet eine leichte Bewölkung und eine frische Brise bei 21 Grad. Bukarest, da ist das gesamte Wetter zu Hause, Regen, Gewitter und Sonne bei 29 Grad. Ebenso in Moskau, da ist auch alles am Start, aber nur bei 23 Grad. Warschau meldet Regen und dann ein bisschen Sonne bei 17 Grad. In London, da ist es auch ein bisschen stärker bewölkt, aber 24 Grad. Oslo meldet eine leichte Bewölkung bei 25 Grad. Es wird wieder heiß in Italien, in Rom bei vollstem Sonnenschein 35 Grad. Und in Wien, da ist es eine leichte Bewölkung und bei schön angenehm 24 Grad. Und was haben wir hier gerade um 15.01 Uhr? Schauen wir mal. Wir haben hier 26 Grad und wolkig, alles, sagen wir mal so, eine leichte Bewölkung. 26 Grad am heutigen Tag. Schade, hätte es ja am Sonntag so sein sollen, ne? Aber ist ja meistens immer so. Wenn irgendwie mal was ist, dann ist es immer verregnet halt. Was willst du machen? Ich wünsche euch eine wunderschöne zweite Stunde von Kaffeezeit. Und es geht weiter mit Bad Dreams, Teddy Swims oder Swims. Und wir lassen einfach mal die Musik auslegen und dann starten wir in die zweite Runde.

Die zweite Stunde Kaffeezeit ist angelaufen. Am Wochenende war auch Deichbrand in Cuxhaven, am Deich natürlich. Und die legendäre Band No Angels waren auch am Start. Und natürlich beim Wetter, naja gut, durchwachsenes Wetter war es natürlich auch. Aber sie haben alle abgerockt und die No Angels sowieso. Und hier habe ich ein Lied von den No Angels mal herausgesucht. Dear Like In Your Eyes, aber in einem ganz anderen romantischen Version, sag ich mal so. Hier ist No Angels, Delight in Your Eyes.

Christine, start mit Alemannia. Bevor wir gleich rüberschalten ins Büro von Bruce Willis und Hans Jürgen, da kommt noch einmal Vanessa Mai mit Ich sterb für dich in einer neuen Version. Und bei Bruce Willis und Hans Jürgen geht es diesmal darum, dass der Bruce irgendwie solche Radiostimmen hört. Okay, die höre ich auch manchmal. Aber hier kommt erstmal Vanessa Mai, Ich sterb für dich.

0: Hallo Leute, mein Name ist Bruce Willis und ich habe den härtesten Job der Welt, nämlich Ehren.
1: Morgen, Bruce.
0: Ja, Mann. Gottverdammter Morgen, Hans-Jürgen. Sei mal bitte still. Ich bin gerade im Gespräch.
2: Mit dem Radio?
0: Hast du noch nie was davon gehört, dass die Geister durch das Radio Kontakt mit den Lebenden aufnehmen?
2: Bruce, daran glaubst du doch nicht etwa.
0: Natürlich nicht. Ich weiß es. Man muss nur eine Frage stellen. Hallo? Ist da jemand im Zwischenreich? Da. Hallo? Was willst du? Oh mein Gott, der Geist will mich holen.
2: Bruce, das war nur irgendein Sender, der Howard Carpendale spielt.
0: Du verdammter Ignorant. Wenn Howard der Geist heute Abend kommt und dich mitnimmt, dann wirst du anders denken.
2: Das ist wahr.

0: aber ich bin da zuversichtlich.
1: Moment. Großer Geist, wo bist du gerade?
2: In einem unbekannten Land.
1: Ist das gruselig. Weg mit dem Radio.
0: Bruce, das war Karel Gott.
1: Du kennst Gott mit Vornamen? Wunderbar. Wenn ihr Freunde seid, dann sag ihm, ich misch mich nie wieder in seine Angelegenheiten ein.
0: Guter Entschluss. Ich werd's ihm sagen, wenn ich ihn treff.

0: wieder mal ein wunderschöner, entspannter Nachmittag mit Kaffeezeit. Und wir gehen jetzt mal auf die Wolke 7 und zwar mit Rockstroh.
1: Rockstroh, Wolke 7.
2: Zweite.

0: Ja, genau, Wolke 7, Rockstroh. Vor allem jetzt im Sommer sieht es viele von uns häufiger nach draußen zwischen Wäldern, Bergen und Seen. Fällt das Abschalten oft deutlich leichter als im Alltag. Baden-Württemberg bietet jede Menge besondere Naturerlebnisse, die neue Energie schenken. Mehr über die Highlights weiß Annabelle Kopp.
1: Unser Alltag ist oft hektisch und laut. Umso wertvoller sind Auszeiten in der Natur. Vogelgezwitscher, frische Luft oder das Rauschen eines Baches helfen dabei abzuschalten und neue Kraft zu tanken. Besonders gut gelingt das im Süden, sagt Martin Knauer vom Tourismusmarketing Baden-Württemberg.
2: Ich denke da zum Beispiel an den Bällchengipfel im Schwarzwald mit seiner Ruhe und einem großartigen Blick auf die Landschaft, aber auch an die spirituellen Wege im Nationalpark, die ganz bewusst zum Innehalten einladen. Oder wer Geschichte spannend findet, entdeckt am Heidentor auf der Schwäbischen Alb am Heuberg einen Ort, der schon die Kelten beeindruckt hat.
1: Wer es ein bisschen aktiver mag, findet passende Angebote wie den Wuwei-Wasserweg in Bad Peterstal-Griesbach oder auch die Yoga-Naturpfade im Schwarzwald. Für Abkühlung sorgt danach die Schwäbische Alb.
2: Dort bleibt es durch die Höhenlage auch an sehr heißen Tagen meist angenehm kühl. Und da kann man auch im Hochsommer eine Wanderung genießen und das macht dann richtig Spaß, weil es am Wegesrand zum Beispiel Wasserfälle gibt oder schattige Täler, Badeseen, die berühmten Höhlen auf der Schwäbischen Alb. Also immer wieder Gelegenheit für Erfrischung und das sind dann auch lange Sommertage ein Genuss.
1: Für die Reiseplanung im Sommer empfiehlt sich übrigens die App Kühle Orte in Baden-Württemberg. Die bekommt jeder kostenlos in allen gängigen App-Stores.
2: Damit kann man sich dann ganz einfach, zum Beispiel in der Kartenansicht, Anregungen zur Abkühlung am jeweiligen Standort suchen. Das reicht von schattigen Plätzen über Freibäder bis hin zu Nebelduschen. Ich persönlich finde die Trinkwasserbrunnen ganz spannend, die da eingetragen sind. Allein in Stuttgart findet man davon mehr als 40. Das lohnt sich also.
3: Wenn

Sonja, liebe ich, wenn ich dich schon längst verliebt wäre. Aber bevor man erstmal verliebt werden soll, dann muss man erstmal aufgetaut werden, nicht? Und hier kommt ein Lied von Herrn Zartmann, der da singt: Tau mich auf. Hier kommt Mr. Zartmann.

Mr. Sandmann, tau mich auf. Als nächstes geht's weiter mit Marina Mena oder Männer. Mena, die hat ein Lied mal an sich zur Brust genommen und der Song heißt I Was Made for Loving You von der Gruppe Kiss. Ist ja eigentlich so eine schöne Partyversion. Und Marina Mena hat eine wunderbare, schöne Ballade rausgemacht. I Was Made for Loving You, mal einen ganz anderen Gewand.

Always made for loving you, mal anders. Eben habe ich so ein bisschen mal rumgeschattet hier im Netz, ein bisschen rumgesurft und da habe ich so eine kleine Liste gefunden, wie viele Pokale jedes einzelne Land in der WM-Weltmeisterschaft mal errungen hat. Also es sind 1, 2, 3, 4, 5, 6, 7, 8 Länder. Und einmal Brasilien hat 5 Pokale, genau, 1, 2, 3, 4, 5, genau, Italien hat 4. Germany, Alemannia, Deutschland hat auch 4 Pokale. Argentina hat 3, Spanien hat jetzt 2, Frankreich auch nur 2, Uruguay 2 und England immerhin nur 1 Pokal. Okay, wir machen weiter mit meinen lieben Kollegen Achim Petri und Annemarie Zimmermann und mit Tinte. Und beide Stars standen schon auf der großen Bühne in Bad Pyrmont im Kurpark. Achim Petri in diesem Jahr und Annemarie Zimmermann war im letzten Jahr zu Gast.

Mr. DJ Ötzi habe ich nun in Player mit seinem Titel Tirol. Und dann gehen wir jetzt einfach mal gemeinsam nach Tirol, schön in die Berge. Und da wollen wir mal die frische Luft in den Bergen mal genießen. Hier ist DJ

0: Der Mann aus den Bergen, DJ Ötzi. Und DJ Ötzi ist natürlich in diesem Jahr auch wieder beim Schlagerboom 2026 mit dabei. Den Gastgeber habe ich jetzt hier auch einmal im Player und mit seiner Gruppe damals Club 3. Jetzt erst recht, genau. Wir machen jetzt erst recht Party. Hier ist Club 3.
1: Seid ihr startklar? Denn jetzt geht's richtig los.
2: Ja!

Ist schon wieder soweit. Wer hat denn da schon wieder an die Uhr gedreht? Das war's für heute. Das war Kaffeezeit am 21.07.2026.

In der nächsten Woche gibt es wieder eine neue Ausgabe. Da schreiben wir dann den 28. Juli 2026. Ne? Genau, also nächste Woche geht's weiter mit einer schönen neuen Runde Kaffeezeit von 14 bis 16 Uhr hier in deinem Radio. Ich bedanke mich wieder fürs Zuhören. Es war wirklich gemütlich, ganz stressfrei. So liebe ich das. Wir haben jetzt erstmal eine fußballfreie Zeit. Das ist auch mal ganz gut. Können wir uns mal ein bisschen ausruhen. Brauchen wir nicht mehr mitten in der Nacht Fußball gucken. Habe ich sowieso nicht gemacht, aber na gut. Die 21 Uhr Spiele haben wir schon mal ab und zu schon mal gesehen, auch das Endspiel. Okay, in diesem Sinne sage ich nur tschüss, servus, grüzli und hallöchen. Bis nächste Woche, euer Mega. Ciao, ciao. Und dann sage ich immer noch mal, lasst euch nicht ärgern, der Stress kommt immer von außen. Also bis dahin, ciao, ciao. Ich bin jetzt endgültig raus, euer Michael. Tschüss.

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Guten Abend. Hallo meine Lieben, hier sind sie wieder. Die Retro-Hits der 80er, Mikrofon, Moderator Bernie, und ich freue mich wieder riesig, dass ihr so zahlreich eingeschaltet habt. Ja, heute, wir gucken auf den Kalender. Heute haben wir den 21. Juli 2026. Ja, klar, sende ich live. Was glaubt ihr denn? Und das wird bei mir auch nicht anders geben. Höchstens mal bei einer kleinen Ausnahme. Man weiß ja nie, aber normalerweise sende ich live. So, jetzt springen wir heute mal einen ganz großen Satz nach hinten. Und zwar ins Jahr 1985 zurück. Und das ist heute vor 41 Jahren gewesen. Das heißt, heute haben die Songs, die hier zutage treten, ihren 41. Geburtstag.

0: Und er kennt das Spielchen nicht. Spiel die Titel frei Schnauze eigentlich so nacheinander weg. Reihenfolge ist zwar da, anhand der Platzierungen allerdings nehmen die Platzierungen, sage ich jetzt mal, nicht unbedingt den großen Stellenwert in dieser Sendung ein. Die Nummer 1 natürlich, den Neuensteiger der Woche, der ist dabei. Und der Aufsteiger der Woche sind die drei Säulen, die drin sind. Und alles andere, das kommt halt so, wie sie es halt gerade platziert sind. Und wir legen los mit einem deutschen Song. Ja, einen deutschen Song habe ich nicht allzu häufig in den 80ern, wenn es nicht gerade Neudeutsche Welle ist, aber ich glaube, den Song, der ist schon ein Stückchen drüber wie die Neudeutsche Welle, würde ich fast behaupten. So, ist die Musik schon zu Ende vom Intro. Ich quatsche immer noch, aber ich will ihn trotzdem ganz kurz vorstellen. Das ist nämlich die Gruppe Purple Schulz, ja, und der Text beschreibt humorvoll treffend das unbeschwerte Gefühl des frisch Verliebtseins, bei dem man den Verstand verliert. Ja, je verliebter, desto blinder. Jetzt dürft ihr eigentlich wissen, was es ist. Verliebte Jungs natürlich. Und ich habe was ganz Spezielles. Auf der Maxi-Version gibt es nämlich im typischen 80er-Jahres-Stil den sogenannten bis über beide Ohren verliebte Maxi-Version. Ja, genau die. Und die hören wir jetzt. Und die geht auch gute, na, knappe 6 Minuten. Viel Spaß jetzt.
1: 1985. Platz 37.
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0: Ja, da haben wir gleich die Sendung mit dem höchsten Neueinsteiger der Woche heute vor 41 Jahren begonnen. Und ja, Purple Schulz heißt übrigens bürgerlich Rüdiger Schulz. Und der ist übrigens auch als Radiomoderator unterwegs. Hallo Kollege, ja, so sieht's aus. Seit 2017 moderiert er nämlich bei WDR 4. Ja, man soll es gar nicht für möglich halten. Aber ja, manchmal wundert man sich nur noch. So ist es halt. So, jetzt kommen wir zu einer australischen Band und die hat einen Song rausgebracht, der ist ein richtiger Radio-Dauerbrenner geworden. Und ja, ich erzähle jetzt euch erstmal vom Inhalt des Songs, bevor wir zu dem Interpreten und dem Titel kommen. Der ironische Text beschreibt den harten Absturz eines gefeierten Stars. Erst läuft alles perfekt. Radiohits und TV-Shows, doch plötzlich brechen die Verkäufer ein, das Management flieht mit dem Geld und der Steuerberater klopft an der Tür. Der sprichwörtliche, unangenehme Weckruf am frühen Morgen. Ja, Weckruf am frühen Morgen, übersetzt Early Morning Wake Up Call. Und jetzt wisst ihr Bescheid, ne? Flash und The Pen, natürlich in der Langfassung. Übrigens, Aufsteiger der Woche, 35 Plätze oben, nach oben, auf Platz Nummer 33. Viel Spaß damit.
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0: Platz 21.
1: Dabba da

0: Silver Pozzoli mit Around My Dream, ein absolut wegweisender Klassiker des Italo-Disco-Genres aus dem Jahr 1985. Da ist übrigens bürgerlich Silvio Pozzoli, also wirklich viele geändert hat er nicht. Klingt vielleicht ein bisschen runder als Silver Pozzoli und wie gesagt, hat damit eins der erfolgreichsten Italo-Hits des Jahrzehnts rausgebracht und ja, er war übrigens auch oft als Coversänger, genau so wollte ich sagen, als Coversänger unterwegs. Zum Beispiel Dan Harrow hatte nicht selbst gesungen, habe ich ja in einer der vorhergehenden Sendungen mal erzählt. Und dem hat er im Prinzip dann seine Stimme verliehen. Also Silver Pozzoli hatte tatsächlich zum Beispiel den Riesenhit der Don't Break My Heart von Dan Harrow gesungen. Und ja, Dan Harrow ist dann halt als Model durch die Gegend gehüpft und tja, Schmalzlocke und ja, so ist das halt, ne? Ist halt besser, ist halt nicht so angekommen wie zum Beispiel Dan Harrow, der ja halt, ja, ne? Genau, so, lassen wir das. So, jetzt schicke ich euch den Boss vorbei. Ja, nee, nicht den, sondern drei, wenn ihr den morgen früh wieder auf Arbeit seht. Nee, den Boss, ja, ganz genau. Ich meine keinen anderen als natürlich unseren Bruce Springsteen und von seinem riesen Erfolgsalbum Born in the USA, die vierte Single-Auskopplung, ein wunderschöner Song. I'm on fire und der Text beschreibt eine düstere, fast schmerzhafte sexuelle Sehnsucht und Obsession und davon kriegen wir jetzt so ein wenig zu hören. Kurzes Stückchen nur, 200 Minuten.
1: Platz 18.

0: Ja, Musik aus Deutschland, ja, Blue Night Shadow ist die erfolgreichste Single des deutschen Synthie-Pop-Duos Two of Us, bestehend aus Ulrich James Hertha und Thomas Tom Friday. Der melancholische Ohrwurm erschien im Jahr 85 und kletterte im Spätsommer ganz weit nach oben in die Single-Charts. Der Song fängt das typische bittersüße 80er-Jahre-Gefühl von nächtlicher Melancholie, Einsamkeit und verpasster Liebe ein. Und dafür steht dieser Song. Und es ist ein super Stück. Ja, und der nächste Song, den wir jetzt zu hören bekommen, ja, wäre eigentlich fast gar keinen Song geworden, beziehungsweise wäre fast nicht veröffentlicht worden, weil es gibt eine etwas kuriose Geschichte. Und zwar den Song, den ihr jetzt gleich hört, ist ein Soundtrack des Kultfilms The Breakfast Club. Das wird wahrscheinlich der eine oder andere schon wissen, was kommt. Naja, vielleicht auch nicht. Schauen wir mal. Die Vorgeschichte ist auf jeden Fall, dass die Simple Minds und die sind diejenigen, die den Titel letztendlich interpretiert haben, den Song anfangs vehement abgelehnt haben, da sie ihn nie selbst geschrieben haben und ihr eigenes Material immer nur spielen wollten. Erst nachdem auch Brian Ferry, Billy Idol und The Fix abgewinkt hatten, ließ sich die Band vom Produzenten überreden. Und ja, was soll ich sagen? Es ist ein unbestrittener Welthit der schottischen Rockband Simple Minds geworden. Don't You Forget About Me. Wunderbarer Song.
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0: Ja, den kannten wir natürlich alle. Das war Du and Ren mit A View to a Kill aus dem James Bond-Film Im Angesicht des Todes. Und das war übrigens der einzige James Bond-Titelsong, der Platz 1 der US-amerikanischen Billboard Hot 100 Charts erreichen konnte. Es war der letzte Song, den die Band Duran Duran in ihrer weltberühmten Original-Fünfer-Besetzung aufnahm, bevor sie sich kurz darauf für viele Jahre trennte. Am Tag des Charterfolgs spielte die Band den Song bei dem historischen Live-Aid-Konzert in Philadelphia. Ja, und nicht nur für Duran Duran war es der letzte Song für längere Zeit für James Bond halt auch. Und das war auch sein letzter Film, und zwar von Roger Moore, der 14. James Bond insgesamt und sein siebter und letzter. Ja, so kommt alles zusammen. Wir kommen zu einer der bedeutendsten britischen Synthie-Pop-Bands der 80er Jahre. Und ja, da gibt es natürlich nichts über Depeche Mode. Und die haben ja einen Kracher nach dem anderen rausgebracht. Und ich habe viele, viele Schallplatten von denen mir zugelegt. Und da gab es auch, ich habe zum Beispiel Master and Servant, diese Maxi-Single, die liegt mir ganz besonders am Herzen. Die finde ich unwahrscheinlich toll generiert. Die hat knappe 10 Minuten und es ist eine super Version geworden. Aber ich habe eigentlich einen ganz anderen Song. Aber der fiel mir gerade mal so ein und deswegen. Ach, ich erzähle doch gerne mal ein bisschen was, ne? Aus meiner Zeit in den 80ern. So soll es ja auch sein. Jedenfalls habe ich hier jetzt für euch den Hit Shake the Disease und der Text beschreibt die quälende Unfähigkeit, in einer Beziehung die richtigen Worte zu finden. Die titelgebende Krankheit, The Disease, ist eine Metapher für die eigene Sprachlosigkeit und Schüchternheit.
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0: Ja, wir haben gerade ziemlich genau 19 Uhr und wir haben sogar jetzt schon Platz 10 gespielt. Also, es ist einiges los heute in den Single Charts, die vor heute, vor 41 Jahren, vom 21. Juli 1985. Little Bit of Heaven habt ihr gerade gehört von Piers Dora und der kam von ihrem erfolgreichen Album Let's Dance Tonight und der Song wurde natürlich produziert vom Hitproduzenten Jack White, der ja auch mit Tony Christie und Laura Branigan damals zusammengearbeitet hat. Piers Dora war Mitte der 80er Jahre ein absoluter Medienliebling in Deutschland, unter anderem durch ihr legendäres Duett When the Rain Begins to Fall mit Jermaine Jackson im Vorjahr. Ja, das war halt im Jahr 1984 und damals auch ein Nummer 1-Hit. Und ja, habe ich auch im Plattenschrank stehen, nur so zum Rande. Aber ist egal, was bei mir im Plattenschrank steht. Ja, Hauptsache, ihr hört gute Musik. Und ich habe ja zum Beispiel einen Song der bundesdeutschen New Wave Supergroup Moti Special und der heißt Don't Be So Shy. Und das ist der nächste Song, den wir zu hören bekommen. Der wurde, das kann man sehr, sehr deutlich raushören, produziert von keinem Geringeren als Michael Cretu, ja, den späteren Ehemann von unserer Sandra. Ja, ganz genau. Und auch mit Enigma hat er ein Riesenprojekt damals gehabt. Und der ungewöhnliche Bandname Moti Special entstand nach einem Besuch in einem indischen Restaurant in London, bei dem Bassist Manfred Thiers das extra pikante Gerät Moti Special bestellt hatte. Ja, so spielt manchmal das Leben. Moti Special, don't be so shy.
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0: Die Bad Boys Blue mit You're a Woman, das war ihr großer Durchbruch-Hit in der in Köln gegründeten Euro-Disco-Formation Bad Boys Blue und sind damit im April 1985 rausgekommen und ja nur wenige Monate nach dem Erscheinen von Modern Talking und die beiden sind lange Zeit so parallel nebeneinander hergelaufen und waren eins der wohl angesagtesten Gruppen, sage ich mal, auf den Tanzflächen und die entsprechenden DJs konnten sich dort kaum noch vor Musikwünschen retten, was gerade diese beiden Formationen auf den Markt gebracht hat. Was übrigens Bad Boys Blue betrifft, You're a Woman war übrigens nicht die erste Single, sondern die erste Single, die sie rausgebracht haben, also ihr Debüt-Single, hieß L-O-V-E, also Love in My Car und war ein kommerzieller Flop und man ist schon davon ausgegangen, dass der Erfolg sich nicht so eintritt, wie man es ja vorgestellt hat. Allerdings hat man damit You're a Woman die Kurve gekriegt. Übrigens ist L-O-V-E in My Car später dann noch einmal veröffentlicht worden und hat zumindest annehmbare Verkaufszahlen gehabt. Anderes Thema. Wir kommen jetzt zu einer Gruppe, die im britischen Neo-Progressive-Rockband Marillion heißt. Und die haben ein unumstrittenes Meisterwerk geschaffen mit dem Song Kaylee. Die hochemotionale Rockballade wurde am 7. Mai 1985 als Vorabsingle ihres bahnbrechenden Konzertalbums Misplaced Childhood veröffentlicht und wenn ihr mal die Möglichkeit habt, dieses Album zu hören, ich kann es euch absolut nur ans Herz legen. Es gibt ja mittlerweile genug Streamingdienste, wo man Musik hören kann. Sucht einfach mal nach Misplaced Childhood von Marillion. Einfach nur fantastisch. Übrigens, Kaylee, der Titel, hat eine ganz verrückte Vorgeschichte. Der markante Name ist ein Wortspiel. Der charismatische Sänger Fish schrieb den Text als eine bittersüße Entschuldigung an seine Ex-Freundin, die mit Vornamen Kaylee hieß. Ja, Kaylee, ne? Später gab er zu, im Text die Trennungen von insgesamt 3 oder 4 verflossenen Frauen verarbeitet zu haben. Ja, und ich hoffe, jetzt sind nicht allzu viele dabei, die jetzt gerade angefangen haben zu singen und noch den ganzen Abend was zu tun haben. Naja, wer will sehen. Auf jeden Fall gibt's jetzt Marillion und Kaylee.
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0: Ich finde eine total geile Version. Celebrate Youth von dem extrem energiegeladenen Power-Up- und Synthie-Pop-Hymne des australisch-amerikanischen Musikers und Schauspielers Rick Springfield. Ein absoluter mitreißender Arena-Rock-Song, der im typischen Stil der Mitte der 80er Jahre stark mit elektronischen Synthesizern und programmierten Beats fusioniert wurde. Und das hat wunderbar geklappt. Jetzt stellt euch mal vor, da gibt's jemanden, der schwingt sich von Liane zu Liane und brüllt auch noch ganz komische Geräusche dabei, so oh, oh, oh, oh, oh. Ich kann das nicht, lassen wir es besser, bevor ihr alle Ohrenschmerzen bekommt, aber ihr wisst, was ich meine. Und auf einmal kommt das weibliche Pendant und die heißt Jane und die beiden treffen sich und ja, haben dann eine Nacht verbracht in der Höhle. Ja, neben Wolke 7 und ja, neben der Wolke 7 hat man dann halt auch genug Energie gehabt, damit sowas rauskam.
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0: Theme von Rocky von Round One ist ein genialer, tanzbarer Euro-Disco-Klassiker, der im Sommer 85 die europäischen Hitparaden stürmten. Bei dem Song handelt es sich um ein geschickt arrangiertes Disco-Medley. Es verbindet zwei der berühmtesten Hymnen aus der Rocky-Filmreihe, das triumphale orchestrale Trompetenthema Gonna Fly Now von Bill Conti aus Teil 1 und den harten Rockklassiker Eye of the Tiger von Survivor aus Teil 3. Und wenn wir schon bei Filmmusik sind, machen wir weiter mit Axel Foley bzw. dem Beverly Hills Cop. Und hier gibt es den wohl erfolgreichsten Instrumentartitel der 80er Jahre, Harold Faltermeyer mit Axel F. im selten gehörten langen Version.
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Platz 2.

0: Rock Me Amadeus ist der unbestrittene Zenit in der Karriere des österreichischen Pop-Genies Falco. Die Single wurde im Mai 85 veröffentlicht und schrieb Weltgeschichte. Es ist bis heute die einzige deutschsprachige Song, der jemals Platz 1 der US-amerikanischen Billboard Hot 100 sowie gleichzeitig Platz 1 in Großbritannien erreichen konnte. Und bis heute. Und wir haben das Jahr 2026 und der Song ist 41 Jahre alt geworden heute. Ja, so sieht's aus. Übrigens, wir sind ja heute in den Charts von heute vor 41 Jahren, also am 21.07. Eine Woche später ist dann auch dieser Song Nummer 1 in Deutschland gewesen. Aber der musste noch einem anderen Titel den Vortritt lassen, und zwar einem Anti-Kriegssong namens 19 von Paul Hardcastle. Ein bahnbrechender politischer Welthit. Und die Single erschien in dem Mai 85 und entwickelte sich zu einem außergewöhnlichen Phänomen der Popgeschichte. Sie stürmte in 13 Ländern auf Platz 1 der Charts, darunter auch in Deutschland, wo der Song im Sommer 85 für 6 Wochen die Spitzenposition verteidigte. Übrigens ist ausgerechnet auch heute vor 41 Jahren die deutschsprachige Version in den Charts eingestiegen. Ja, purer Zufall, aber ist halt so. So, bevor ich den Song jetzt spiele, sage ich winke, winke, bye, bye. Und ich hoffe, euch hat die Sendung soweit gefallen. Würde mich freuen, wenn ihr nächste Woche wieder mit dabei sein würdet. Der Jahrgang 1983 wartet dann auf euch. Und ich sage lieben vielen Dank fürs zahlreiche Einschalten. Jetzt gibt's noch den Polar Castle mit 19. Tschüssi, euer Bernie.
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Dienstagabend 20 Uhr. Einen wunderschönen guten Abend. Raus zu euch ins Wild Wild Web. Es ist wieder Zeit für Music Just for Fun. Was gibt's heute Abend auf die Ohren? Lasst euch einfach überraschen. Einen wunderschönen guten Abend erstmal an alle Leute, die schon eingeschaltet haben. An alle Leute, die noch einschalten werden. Stellvertretend für alle gebe ich mal Grüße raus heute Abend. Ich weiß nicht, ob er noch an der Ostsee sitzt. An meinem Nachbarn, den Thomas. An die ganzen Verrückten aus den WhatsApp-Gruppen. Fangen wir heute mal im Süden an. Schönen guten Abend ins Illertal. Schönen guten Abend ins ferne Ausland. Nach Bayern, nach Franken, nach Ansbach. Schönen guten Abend zu dem Andreas. Schönen guten Abend nach Göttingen. Schönen guten Abend nach Hannover. Schönen guten Abend Richtung Cuxhaven. Nach Dithmarschen, nach Bad Oldesloe, nach Stralsund und wo ihr nicht überall sitzt. Schönen guten Abend.

so langsam werden sie alle wach und schreiben in den Gruppen. Man merkt, die Fußball-Weltmeisterschaft ist vorbei.

Aber nichtsdestotrotz, wir haben das Programm trotz Weltmeisterschaft hier immer brav durchgezogen. Und das werden wir auch weiterhin tun. Intro schön aus den 80er Jahren heute Abend von Nelly Laserdance. Und Power Run heißt das Ding. Im Programm heute Abend gibt es Musik von Divine, von Camouflage. Flash in the Pan ist dabei. Wax ist dabei und noch viele, viele andere. Bis 22 Uhr, lasst euch überraschen.

Und ich lese gerade in die Gruppen, da geht es um irgendwelche Pumps für Männer Größe 45. Ah, viel Spaß dabei, wenn ihr euch die Haxen brecht.

0: Ja, was soll ich sagen? Ich möchte mir das eigentlich gar nicht vorstellen. Sascha im Fursuit oder Catsuit. Nein, das sind Bilder, die kriege ich nie wieder aus dem Kopf. Wir starten jetzt einfach durch mit der Musik.
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0: Genau, wir starten heute Abend mit einem Track aus dem Jahre 1987. Musik von New Order. Wer diese Musik kennt, weiß, es ist nicht Blue Monday, nein. Das ist die Maxi-Single von der zweiten Auskopplung, die sie damals hatten. Hier ist True Face. Schönen guten Abend, auf geht's.

0: Ganze wurde veröffentlicht am 20. Juli 1987. Heute haben wir den 21. Juli. Ups, das wollte ich jetzt ja gar nicht sagen. Aber wer rechnen kann, der weiß, wie alt die Scheibe schon ist. True Face, New Order. Und ich sag mal, Spontanität ist alles. Ich bekomme hier gerade einen, ein Bild zugeschickt. Laserdance. 4-CD-Set. Ja, ich sag mal, das war wirklich spontan.
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0: Zu meinem Intro. Schöne Grüße Richtung Frankfurt an den Jack dafür. Dankeschön. So, und was, ja, wir starten jetzt mit ein paar Verbrauchertipps und dann geht's weiter im Programm. Ganz einfach.
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0: Ja, ich war da gerade eben etwas irritiert. Ich raste gerade der Rettungswagen vorbei. Weiter geht's. 1983. Da kam die Scheibe auf den Markt von Visage. An der Chartspitze damals in vielen Ländern, Deutschland, Schweiz, wo auch immer. Aber wer das Ding nicht kennt, der hat wirklich die Welt verpennt. 1983, hier ist Fade to Grey.

Leute, was ist los mit euch? Man versucht mich hier schon wieder zum Trinken zu animieren. Ich darf doch erst ab 22 Uhr. Aber trotzdem schon mal virtuell zu euch rüber, Prösterchen, ne? So ist es. Mahlzeit. November 1983. Visage Fade to Grey. Wir bleiben in den 80ern heute Abend und ja, nachher, nach 21 Uhr, gibt es noch eine kleine Überraschung für euch. Was es ist, hört ihr dann. Bis dahin geht's weiter mit Musik von Camouflage. Ja, es gibt Leute, die haben einen Waschbrettbauch. Und ich lese hier was von Waschbärbauch. Ja, das kann eigentlich nur ein Doppelter sein, aber egal. Erschien im Oktober 1987, Rang 27 der deutschen Charts damals. Musik von Camouflage, hier ist Great Commandments.

Camouflage, The Great Commandment. Die nächste Scheibe kommt vom Album The Story So Far, 1984. Also die Geschichte ist so lange her. Ich glaube, ihr kennt es auch

Das ist Musik von Divine im Oktober 1945 in Towson, Maryland in Amerika geboren. Er ist auch sehr früh von uns gegangen, 7. März 88 in L.A., verstorben in Kalifornien. Harris Glenn Milstead, so hieß er mit bürgerlichem Namen.

in den 80ern oder danach, nach seinem Tod, hat er Kultstatus erreicht. You think you're a man. Du denkst, du bist ein Mann. But you're only a toy. Aber du bist nur ein Spielzeug. Auf geht's!

Tja, wer der englischen Sprache mächtig ist, ich glaube, der kann das übersetzen. Wir haben zwar keine 22 Uhr, deswegen mache ich das jetzt mal lieber nicht. 1984 im Juli erschien Divine, You Think You're a Man, und wir gehen 5 Jahre nach vorne und sagen dann mal, 89 kam auch ein Titel raus, ganz weit oben in den Charts, lange in den Charts, das weiß ich noch, da war ich noch jung, heute bin ich nur noch und, aber egal, wir spielen's einfach mal ab. Ten Good Reasons, 10 gute Gründe, hier hieß und heißt das Album, 1989 im Februar erschienen. Das Ding Top 10 in Australien, wo er auch herkommt und geboren wurde, Jason Donovan. Nummer 1 in Großbritannien, Irland und ganz weit oben in den Charts hier bei uns in Deutschland. Wie heißt das Ding noch? Ach ja, genau.

0: Germany Broken Hearts 1989, Jason Donovan. Viel Spaß!
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0: Auch wenn das Ding schon fast 40 Jahre alt ist, ich finde das Ding irgendwie immer noch richtig cool gemacht. Richtig gute Laune-Mucke. Erschien am 20. Februar 89. 10 Good Reasons heißt das Album. Jason Donovan, Too Many Broken Hearts. Und ich würde mal sagen, wir spielen jetzt nochmal ganz kurz so ein bisschen Verbrauchertipps ein, falls ihr zu den Glücklichen gehört, die das hören dürfen. Seid ihr froh? Ansonsten geht's gleich wirklich weiter.
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0: Ja, danke Thomas. Oh, ich habe einen Netzbrumm drauf. Schön. Speak and Spell heißt das Album, 1981 erschienen. Und ich glaube, das ist auch so eine Partyscheibe, die jeder kennt. Musik aus Großbritannien, ganz weit oben in den Charts. Depeche Mode. Und mehr kann ich da und muss ich da, glaube ich, nicht zu sagen, oder?

Ja, Freunde, ich lese zwar in vielen Gruppen mit, auch während der Live-Sendung, aber ich antworte da eigentlich nicht wirklich regelmäßig. Ich lese gerade die Frage, ob die Erdbeerfelder schon zu sind, ob noch Saison ist oder nicht. Leute, an was denkt ihr, sag mal? Wozu gibt's Tiefkühlgeschichten?

Also damit schöne Grüße Richtung Franken, ne? Guck mal demnächst in die Tiefkühltruhe. In dem Discounter deines Vertrauens, da wirst du garantiert sowas wie Erdbeeren finden, ja. Depeche Mode 1981, Just Can't Get Enough. Ich kann auch nicht genug kriegen, ich weiß nicht, warum das so ist. Ist aber so.

Kommt gerade die Frage auf, sag mal, spielst du heute Abend nur Maxis? Ja, fast nur, genau. Das sind alles original aus den 80er Jahren. Wie zum Beispiel dieses Ding hier, 1. November 84 erschienen, Dead or Alive. You spin me round.

Also Leute, eins muss ich euch ja mal sagen, was ich hier alles lese und sehe. Hier ein Bierglas, da ein Whiskyglas, da ein Sektglas als Emoji in den Chats. Sag mal, habt ihr Probleme mit Alkohol? Da würde ich wahrscheinlich die Antwort kriegen, nein, aber ohne. Dankeschön. Mein Gott, wo bin ich hier heute nur gelandet? Das ist unglaublich. Musik aus Großbritannien, Dead or Alive, tot oder lebendig. You spin me round, du drehst mich rum. Like a record, wie eine Schallplatte, ja. Aber ganz egal, sie gehören zum Empire des britischen. Wir gehen rüber nach Australien. 1985 kam genau diese Scheibe hier auf den Markt. Minuten fünf lang. In den 70ern wurden sie schon gegründet und haben wirklich den Durchbruch erst mit dieser Scheibe wirklich in den 80ern gehabt. Eine Single haben sie vorweg noch gehabt, The Midnight Man, war nicht ganz so erfolgreich wie das Ding hier und mit dem Ding sind sie richtig bekannt geworden. ...1985 aus Australien, Flash in the Pan. Early Morning Wake Up Call, guten Morgen! Oder so ähnlich, genau. Auf geht's.

schon sage, gute Laune Musik aus Australien aus dem Jahre 1985. The Early Morning Wake Up Call, Flash in the Pan. Und ich habe da gerade noch eine Mail und auch eine WhatsApp von meinem Chef gekriegt. Ich weiß nicht, was er von mir will, aber ich lese da eigentlich nur immer mi, mi, mi, mi, mi. Obwohl der alte Mann Urlaub hat. Ich kann es nicht nachvollziehen. So, wir haben es kurz vor 21 Uhr und zwar ganz genau 30 Sekunden und da haben wir nochmal so eine kleine Instrumentalversion. Und dann geht es gleich ab 21 Uhr weiter mit einer kleinen Überraschung. Direkt nach 21 Uhr gibt es einen Track aus Großbritannien und danach gehen wir in den Live-Mix. Ganz genau.

Kim Smith aus dem Jahre 1960 ist sie geboren. Aus Großbritannien, Kim Wilde. Genau so heißt das Ding. Auf geht's!

0: you keep me hanging on, Kim Wilde. 1900. Wann war das? 81, ganz genau. Ja, so ist das, wenn man hier nicht ganz bei der Sache ist. Aber das ist eben live, das ist halt so. Und bei meinem Chef, er redet hier noch und schreibt mir und ich lese da irgendwie nur Mimi. Pika und egal. So, wir starten jetzt Verbrauchertipps und danach geht es richtig los heute Abend. Und wir starten jetzt.
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0: Ganz genau, wir bleiben in den 80ern. Musik von Milli Vanilli, die lang verschriebenen, die nie selber gesungen haben, aber ganz weit oben in den Charts waren. Girl, you know it's true.

Kleine Live-Mix-Einlage von mir mit Willy, Milli Vanilli, Princess, Man Without Hats, Hubert K., Katja Gugu und wie ihr gerade noch hört, die Thompson Twins. So, kleine Schmankerl für euch heute Abend live von mir. Bei meiner ganzen Arbeit im Hintergrund fürs Netzwerk und so weiter habe ich wenig Zeit, sowas wirklich mal vorzubereiten, aber heute Abend hat's mal geklappt. Und ich versuche sowas auch öfter einzubauen. Glaubt mir das, Freunde. Die Thompson Twins, Hold Me Now. Richtig schönes Ding. Dance Fox oder wie auch immer man das nennen mag, weiß ich nicht. Bevor ihr mir da jetzt aber einschlaft, weil nach 22 Uhr nach meiner Sendung geht's natürlich noch weiter in euren Lieblingsradios. Und bevor ihr, egal jetzt ob am Dienstag live oder am Samstag um kurz vor 7:30 schon müde seid und ich euch mit diesen langsamen Tracks eingeschläfert habe,

Das ändern wir jetzt. Das ist ebenfalls Musik aus dem Jahre 80er, aus dem Jahre 85, ganz genau am 18. November ist es 85 erschienen. Musik aus Großbritannien. Die angefleischten Leute werden das Ding schon an den ersten Takten erkannt haben, obwohl es die Maxi ist. Na, ich war Jack. Über 8 Minuten lang. Genau, das ist Musik von Steve Bronski.

Hätte ich mich jetzt nicht verquatscht, wie jetzt auch, hätte das gepasst. Aber egal. Hit that perfect beat. Auf geht's, hier ist Bronski Beach.

Da werde ich gerade gefragt, was ich so nächste Woche in Planung habe. Ja, so viel kann ich schon mal verraten. Da gibt es Bum-Bum, bisschen Hands Up und auch Odyssey Top 50 aus Mitte der 2000er Jahre. 2006, 2007. Lasst euch überraschen. Da bist du also keine 80er in dem Sinne, das geben wir heute Abend. Und schon gar nicht im Live-Mix. Nein.

0: Dankeschön, Steve. Wenn ich den perfekten Beat auf einem Jungen schlagen würde, das würde wehtun, das will keiner. Wir starten jetzt noch das letzte Mal von meiner Seite aus, heute ein paar Verbrauchertipps. Und dann geht es wirklich mit einem Track weiter, den ihr aus dem Radio, aus den 80ern oder aus den Zeltdiscos oder wo auch immer ihr in den 80ern Musik gehört habt, unter Garantie kennt.
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0: Ganz genau so heißt das Ding. Die Debütsingle des Duos Video Kids. 1984 war das. Und das Ding war in Norwegen und Südafrika sogar Platz 1. Ja. Woody Woodpecker. Ich konnte leider nicht nachvollziehen, wie hoch die bei uns in Deutschland gestiegen sind in den Charts. Aber egal, sie waren auch ganz weit oben und wurden immer wieder gerne gehört. Woodpeckers from Space.
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Wie gesagt, in den 80ern gab es eine Fernsehserie Woody Woodpecker. Genau auf Basis dieser Serie wurde dieses Lied geschrieben und produziert. 1984 im Oktober. 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

0: Also ich weiß nicht, warum ich bei diesem Gelache immer an Sascha denken muss. Ich weiß es nicht. Ja, keine Ahnung, ne?
1: Ich weiß es auch nicht.
0: Woodpecker

American English aus dem Jahr 1987, Musik von Wax. Airplay vom Allerfeinsten aus den 80ern. Hier ist The Bridge to Your Heart. Ja. Yeah.

Kultschreiber aus den 80ern, Wax Bridge to Your Heart. Make a new start. Wisst ihr, was das Schöne ist? Was man so alles hört und liest in den Chats im WhatsApp. Ach, als Woodpecker von Space lief, da kam, schon bevor ich geschrieben habe, dass mich dieses Gelächter irgendwie so an Sascha erinnert, da kam genau dieses hier. Nochmal? Naja, könnte fast klappen, oder? Alles klar, Sascha. Das üben wir nochmal nach Feierabend, ne? Weiter geht's. Hier sind die Cars. 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

So Leute, seid mir nicht böse, aber ich schreibe nicht so viel in den Chats heute Abend in der Gruppen, weil ich muss Sendung fahren, ganz genau. Platz 3 in den USA, You Might Think I'm Crazy. The Cars. Gute Laune, Mucke vom Allerfeinsten. Und wir fahren das Ganze jetzt mal ein bisschen runter, weil es ist gleich Feierabend, ja. Da ist mir doch glatt ein 90er reingerutscht. 1990. Musik aus Italien, glaube ich, kam er her. Genau, Nick Kamen. I promised I'll wait for you. 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Ein Pommes mit Senf. Nein, I promise myself. I know you'll shine. Ich verspreche mir selbst. Auf geht's.

Ja, dass unser lieber Sascha Pommes mit Senf isst, war mir klar. Nein, kriegst du nicht von mir heute Abend, definitiv nicht. Aber ich habe mich ein bisschen verzettelt in meiner Timeline der Playlist heute Abend. Also die nächste Scheibe wird noch angespielt, die wird nicht ausgespielt. Sorry, Freunde. Auch wenn es wieder ein 80er ist. Genau, Mrs. Cyndi Lauper. Ja, Mordspuls in Ansbach. Schön für dich. Eine meiner Nachfolgerinnen mit den Resten heute Abend hat ihre Verteilung umgestellt. Wenn da irgendwas nicht ganz so wirklich klappen sollte, ist es das Internet. Das ist die Verbindung. Seid ihr nicht böse dann. So, Sheep Up, Cyndi Lauper, auf geht's in den Endspurt. Genau jetzt. Okay, ich war roundabout 10 Sekunden zu früh. Sorry. Was macht die Automatik hier gerade? Was macht mein Programm? Ich weiß es nicht. Schibob, genau. 84. Irgendwas hat hier der Zeitmesser. Die Zeiten springen hier auf mal hin und her. Ich weiß nicht, was hier gerade Phase ist. Aber ich hoffe, jetzt klappt es einigermaßen. Wenn es genau jetzt heißt, Abfahrt. Na, also geht doch. Dass man der Software gegenüber erst sehr direkt werden muss. Aber ich freue mich, dass ihr zugehört habt heute Abend. Ich freue mich, dass ihr eingeschaltet habt, dass ihr die Sendung gebucht habt. Wenn es jetzt Samstagabend ist, um kurz vor 20 Uhr, dann hört ihr die Wiederholung, wo ihr die buchen könnt. Das wisst ihr oder erfragt es bei mir. studiovincent@web.de. Wie geht's heute Abend noch weiter? Schaut einfach in die Sendepläne eurer entsprechenden Lieblingsradios. Ich kann nur so viel sagen, der Nightliner ist noch im Urlaub. Es geht weiter aus Bremen mit dem Nachtexpress. Mit dem grauen Harald von der Schnitzelfarm. Es geht weiter mit den Resten aus Ansbach mit der Sabine. Morgen Abend kann ich euch ans Herz legen, das Bergfest, auch ab 20 Uhr. Sonntagabend ebenfalls ab 20 Uhr. Ach, mein Nachbar, der Thomas mit den Retro-Charts. Freitag ab 18 Uhr für 4 Stunden, wenn ihr wollt, hört ihr auch wieder die Sabine mit ihrem Wochenende. Samstagmorgen Moin Moin mit Harald. Montag den Jack mit den 80ern. Ab 22 Uhr den Sascha mit dem Chartbreaker. Und Dienstagabend bin ich dann wahrscheinlich wieder für euch da, wenn nichts dazwischen kommt. Und ich verabschiede mich heute Abend mit einem Titel. Ja, der ist nicht ganz 80er, nein, das ist aus dem Jahre 2006, glaube ich. Musiker aus Italien, Gigi heißt er mit Vornamen. Im August ist er geboren, deswegen heißt er Agostino. Tschüss und bye-bye. Gecovert aus dem 80er.

Das Original kommt von Nick Kershaw. Genauso kult wie die Coverversion. Ich verabschiede mich bis nächste Woche. Sage Tschüss aus dem hohen Norden, aus der Nähe von Hamburg, aus Winsen an der Luhe. Der Heiko. So, und jetzt halte ich meine Fresse. Gigi. Ich kann nur eins sagen. Abfahrt und mach dein Ding. Tschüss.

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1: Im Studio von Riebe sei freundlieb. Frankreich hat als erstes EU-Land ein Social-Media-Verbot für unter 15-Jährige beschlossen. Nach dem Senat hat am Abend auch die Nationalversammlung in Paris für das Gesetz gestimmt. Gisa Weber mit den Einzelheiten.
2: Ab dem 1. September, also direkt nach den Sommerferien, soll das Verbot in Frankreich für neue Social-Media-Konten gelten. Accounts von unter 15-Jährigen, die schon existieren, werden bis Anfang nächsten Jahres deaktiviert. Plattformen wie Instagram und Snapchat müssen das Alter ihrer Nutzer also künftig überprüfen. Ziel soll sein, Kinder und Jugendliche zum Beispiel vor Cybermobbing zu schützen. Auch in Deutschland wird immer wieder über ein Social-Media-Verbot für Minderjährige diskutiert.
1: Die Deutsche Bahn plant ein Alkoholverbot an allen 5.400 deutschen Bahnhöfen. Es soll bis Mitte Oktober eingeführt werden und dafür sorgen, dass die Bahnhöfe sicherer und sauberer werden. Die Gewerkschaft der Polizei ist zwar grundsätzlich für so ein Verbot und fordert auch, das Trinken in Zügen zu verbieten. Gleichzeitig ist sie aber skeptisch, wie das überhaupt durchgesetzt werden soll. GdP-Vize Alexander Peutz sagte bei NTV.
3: Wer soll es kontrollieren? Wir haben Überstunden, wir haben Krankheitssituationen in der Polizei, wir haben ein Personaldefizit. Hier muss natürlich eine konsequente Umsetzung auch dieses Alkoholverbots erfolgen. Dafür brauchen wir aber definitiv mehr Personal bei der Bundespolizei.
1: Vor allem Mädchen sind die Opfer und Männer die Tatverdächtigen. Die Zahl der Fälle von sexuellem Missbrauch an Kindern und Jugendlichen ist gestiegen. Auf gut 18.300 bundesweit letztes Jahr. Die Dunkelziffer dürfte deutlich höher sein. Meist kannten sich Täter und Opfer schon vor dem Missbrauch. Der mutmaßliche Todesschütze von Stade ist tot. Laut niedersächsischem Justizministerium beging der Mann im Gefängnis Suizid. Hinweise auf ein Fremdverschulden gibt es nicht. Er wurde verdächtigt, 6 Menschen in einer Jugendhilfeeinrichtung in Stade erschossen zu haben. Hintergrund war wohl ein Sorgerechtsstreit. Drama um Florian Lippowitz bei der Tour de France. Der deutsche Hoffnungsträger ist beim Einzelzeitfahren schwer gestürzt und musste verletzt aufgeben. Es ist bereits das zweite Aus eines Topfahrers. Am Sonntag war der zweifache dänische Toursieger Jonas Vingegaard nach einem Sturz verletzt ausgeschieden.
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und unter dem Griff war zu lesen, in goldenen Lettern, wer dieses Schwert herausziert aus dem Steine und dem Amboss, der soll sein rechtmäßiger König von England. So viele ihre Kraft an diesem Schwert versuchten, nicht einer war, der es auch nur bewegen konnte. Die Verheißung erfüllte sich nicht. England blieb ohne König. Und im Laufe der Jahre geriet das wundersame Schwert in Vergessenheit. Es war eine düstere Zeit.